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3: Zirkus Quintex bringt Glitzer nach Husum. Unter diesem Motto kehren die vier Künstlerinnen aus Husum, ehemals Schülerinnen des Gymnasiums Hermann-Tarst-Schule, zurück in die Heimat, um am Freitag, dem 10. Juli, ihren Tourabschluss in Husum am Dockhook zu feiern. Die vier Artistinnen bringen in ihrer 30-minütigen Show eine besondere Mischung aus Artistik, Bewegung und Live-Musik zum Ausdruck. Die Vorstellungen beginnen jeweils um 16 und um 22 Uhr. Der Eintritt ist frei.
4: Von Mai bis Oktober werden in Husum regelmäßig plattdeutsche Stadtführungen angeboten. Einmal im Monat, jeweils am Freitag, startet der Rundgang um 16.30 Uhr vor der Tourisinformation im historischen Rathaus Großstraße 27. Die Teilnahme kostet 8 Euro pro Person, eine Anmeldung ist nicht erforderlich. Die Führungen geben Einblicke in Geschichte, Kultur und Alltag der Nordseestadt. Zusätzlich können für Gruppen individuelle Termine vereinbart werden. Das Angebot reicht von Natur- und Themenführungen bis hin zur literarischen Rundgänge auf den Spuren von Theodor Storm.
5: 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Die AC/DC Tribute Band Bon Scott bringt die größten Klassiker der australischen Kultband auf die Bühne. 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
4: Moin moin und herzlich willkommen zu Förde-Echo. In dieser neuen Sendung möchten wir den kleinen und großen Geschichten in unserer Region nachgehen. Wir treffen uns mit Menschen, die uns ihre Geschichte erzählen und sprechen darüber, was für sie und uns die Region Flensburger Förde ausmacht. Als Nachfolgeformat zu Flensburg aktuell machen wir dort weiter, wo wir in den bisherigen Beiträgen aufgehört haben. 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Es geht um Politik, um Gesellschaft, um die Stadt und unsere Vorstellungen vom Zusammenleben. Es geht um Kunst, Kultur und den öffentlichen Raum. 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
3: Im Kultur- und Bürgerhaus Mahne ist im Backensraum noch bis zum 12. Juli die Ausstellung Stille von Achim Schmacks zu sehen. Die Arbeiten des Künstlers setzen sich mit der Wahrnehmung von Ruhe in einer zunehmend lauten Welt auseinander. Für Schmacks ist Stille kein Mangel, sondern eine Quelle von Energie und innerer Konzentration. Seine Bildwelten greifen diesen Gedanken auf und übersetzen ihn in reduzierte atmosphärische Komposition. Im Zentrum der Ausstellung steht die Idee, dass Stille den Blick nach innen lenkt und dadurch neue Perspektiven auf das Alltägliche eröffnet. Achim Schmacks lebt und arbeitet in Düsseldorf und Nordfriesland. Er ist seit 1996 künstlerisch tätig. Weitere Informationen gibt es online unter kbh-mahne.de.
4: Hallo, mein Name ist Rüdiger Kelm vom Steinzerpark Dithmarschen in Albersdorf und wir zeigen ab dem 8.5. bis Ende August eine neue Sonderausstellung zum Thema Alles bleibt anders, Transformationsprozesse in Raum und Zeit. Eine Ausstellung, die wir zusammen mit dem Institut für Ur- und Frühgeschichte der Universität Kiel zusammengestellt haben und wo es tatsächlich um Wandlungsprozesse in früheren Gesellschaften geht, Wandel sozusagen als Konstante in der Geschichte und das Ganze von unterschiedlichen archäologischen Perspektiven aus beleuchtet wird. Eine interessante Ausstellung zu einem aktuellen Thema, wenn man so sagen möchte. Herzlich willkommen bei uns im Steinzerpark.
3: Am Donnerstag, den 10. Dezember, gastiert die Tribute-Band Dire Straits mit ihrem Programm A Tribute to Dire Straits im Stadttheater Heide. Konzertbeginn ist um 20 Uhr, Einlass ab 19 Uhr. Die Band gilt als eine der erfolgreichsten Dire Straits-Tribute-Formation Europas und bringt die größten Hits der britischen Rocklegenden auf die Bühne. Klassiker wie Sultans of Swing, Walk of Life and Brothers in Arms dürfen dabei natürlich nicht fehlen. Im Mittelpunkt steht der unverwechselbare Gitarrensound von Marc Knöpfler, der Frontmann Wolfgang Uhlig. Tickets sind im Vorverkauf erhältlich, die Preise beginnen bei rund 38 Euro. Karten gibt es an den bekannten Vorverkaufsstellen sowie online über mitunskannmanreden.de.

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2: Wir sind auf der Museumsinsel Lüttenheid. Hier wurde eine Ausstellung eröffnet zum Thema Leben in Dithmarschen 1945 bis 1975 in Zusammenarbeit mit dem Werner-Heisenberg-Gymnasium. Und Geschichtslehrer im Werner-Heisenberg-Gymnasium ist Dr. Volker Gaul und steht mir jetzt auch gegenüber. Eine Frage zu Beginn. Wenn man so eine Ausstellung macht und dann auch mit Schülern zusammen macht, mit welchem Anspruch geht man da in die Konzeption von so einer Ausstellung?
3: Also der Anspruch war relativ hoch am Anfang und dann haben wir gesehen, wie groß der Raum ist und dass ein völlig leerer Raum noch gestaltet werden muss. Und den zu füllen war eine große Herausforderung und hat uns ein bisschen auch überfordert.
2: Dann würde ich sagen, gehen wir doch mal rein in die Ausstellung. Erstmal natürlich die Frage, Aufbruch in eine neue Zeit wird direkt am Anfang gestellt.
4: Ich heiße Ben Beckmann.
2: Und wir sind ja in der Ausstellung jetzt noch ziemlich am Anfang, also 1945 und die Jahre danach. Passt das auch zu deinem Thema? Womit hast du dich befasst?
4: Ja, passt sehr gut zu meinem Thema, denn ich habe mich mit den Rückkehrern aus der Kriegsgefangenschaft befasst. Das fing 1945 wieder an, als die Leute dann mit den Zügen hier ankamen, aus zum Beispiel damals der Sowjetunion. Damit habe ich mich größtenteils befasst.
2: Und was fandest du ganz besonders spannend an dem Aspekt und an dieser Zeit, mit der du dich befasst hast?
4: Der Bruder von meinem Opa. Der war selber in Kriegsgefangenschaft in Großbritannien und als er dann wieder kam, dann hatte zum Beispiel mein Opa den Hof übernommen und eigentlich hieß es damals, dass der Bruder von meinem Opa den Hof übernehmen soll, aber der war dann so lange in Kriegsgefangenschaft. Als er dann wieder kam, war das halt schon alles so, mein Opa hatte sich das alles erarbeitet auf dem Hof, hat die ganze Zeit da geschuftet und alles und dann war es halt schon so weit, dass er den Hof nimmt und sein Bruder den dann nicht bekommen hat, wodurch dann auch Streit in der Familie entstanden ist.
2: Danke für den Einblick, ich schaue gleich mal weiter. Dann bewegen wir uns in der Zeit mal ein bisschen weiter nach vorne. Ich stehe jetzt bei Thomas und bei welchem Jahreszeitraum befinden wir uns bei dir?
5: Wir befinden uns jetzt schon im Jahr 55 bis 65 und jetzt geht es halt eben darum, dass in Deutschland jetzt langsam die Aufbruchstimmung kommt.
2: Mit welchem Thema hast du dich da konkret befasst?
5: Ich komme aus Haddemarschen, darum habe ich mich nicht direkt mit Heide beschäftigt, sondern mit einem umliegenden Dorf sozusagen. Und da habe ich mich darauf

0: bezogen, wie quasi die Bildung in den Dörfern in Bezug auf die Demokratisierung stattfand und welchen Einfluss die Schule in der Re-Education hatte.
1: Das kann man dann so bei 55 bis 65 erfahren. Dann gehe ich mal rüber zu 65 bis 75. Danke dir.
0: Kein Problem.
1: Und Larissa, das Thema, mit dem du dich befasst hast, das spielt auch in dieser Zeit, oder?
2: Ja, genau. Also das ist beispielsweise mein Thema hier, Pop Up the Height. Ein Werbeplakat von dem damaligen Pastor Edgar Huhn. Und das war in den 70er Jahren.
1: Pop Up the Height, das klingt nach Musik und Festivalstimmung. War es das auch?
2: Ja, auf jeden Fall. Also wie man sieht, haben hier diverse Clubs aufgetreten, wie beispielsweise Guru Guru oder Birth Control, Kraftwerk und so. Und es war halt auch ein bisschen im Hippie-Style gewesen. Also die Jugend hat sich da versammelt und haben zusammen Konzerte sich angehört, konnten auch ein familiäres Miteinander mit den Musikern haben und gemeinsam sich einen schönen Abend machen.
1: Vielen lieben Dank schon mal dafür. Und ich sehe schon, wenn man die Ausstellung quasi beendet hat, dann kommt man zu so einer Station, wo man Tischtennisbälle in eine Brotdose reinschmeißen kann, die so beschriftet mit so, was ist euch wichtig an der Demokratie? Was ist der Gedanke dahinter? Warum macht ihr das?
2: Einen roten Faden wollten wir irgendwie haben. Und da kamen wir halt darauf, vielleicht könnte ja Demokratie unser Endziel sein. Und da sollen halt die Besucher hier von dieser Ausstellung dann selber für sich entscheiden, was sie mitgenommen haben.
1: Dann werde ich mir jetzt mal anschauen, wo schon ganz viele Tischtennisbälle drin liegen. Man kann seine Tischtennisbälle auf die Frage, was ist dir in einer Demokratie am wichtigsten, in folgende Brotdosen werfen. Meinungsfreiheit, Bindung an Rechte und Gesetze, Gleichheit oder Menschenwürde. Und ich wollte fast sagen, es ist ausgeglichen. Nein, es ist nicht. Die Menschenwürde liegt ganz, ganz klar vorne. Vielleicht erwischen wir sogar noch jemanden, der einen Tischtennisball wo reinwirft. Hallo, moin, wie ist Ihr Name?
3: Astrid Huhn.
1: Und Sie haben Ihren Tischtennisball gerade in den Becher für Menschenwürde geworfen. Mögen Sie mir verraten, warum?
3: Das ist, glaube ich, wirklich das Wichtigste, dass wir sorgsam alle miteinander umgehen und dass jeder sein Recht hat.
1: Haben Sie schon viel von der Ausstellung gesehen? Wie hat es Ihnen gefallen?
3: Sehr informativ, aber auch sehr komplex. Und ich bin ganz froh, dass die Ausstellung bis August noch hängt, sodass man später noch mal kommen kann und sich in Ruhe alles durchlesen kann und anschauen kann.
1: Dann wünsche ich Ihnen ganz viel Spaß, wenn Sie das dann noch mal sich alles in Ruhe anschauen. Und ich würde sagen, alle, die das auch vorhaben, die können noch bis August hier in die Museumsinsel Lüttenheit kommen und sich die Ausstellung vom Heisenberg-Gymnasium anschauen.

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3: Am Sonntag, den 26. Juli, lädt das Kultur- und Bürgerhaus Marne zu einer besonderen Lesung ein. Unter dem Titel Gewebte Worte liest die gebürtige Marnerin Inge Millich aus ihren Tagebüchern, Gedichten und autobiografischen Texten. Die Autorin erzählt von ihrer Kindheit in der Nachkriegszeit, von Familienleben mit 6 Geschwistern und davon, wie das Schreiben über viele Jahre zu ihrem persönlichen Ausdrucksmittel wurde. Die Lesung findet im Rahmen der Ausstellung im Marne Günstlern und Hüt statt. Beginn ist um 16 Uhr. Der Eintritt kostet 7 Euro. Karten gibt es im Kultur- und Bürgerhaus Marne unter kbh-marne.de sowie in Naturisinfo Marne. Ab den 16. Juli zeigt das Kultur- und Bürgerhaus Marne die Sonderausstellung Marne Günstlern und Hüt. Präsentiert werden historische und aktuelle Fotografien aus Marne und Umgebung, die die Entwicklung der Region in den vergangenen 100 Jahren dokumentieren. Die Ausstellung basiert auf dem umfangreichen Fotoarchiv Marne Günstlern und Hüt, das laufend erweitert wird. Besucher können vor Ort auch digital im Archiv stöbern. Der Eintritt ist frei, eine Anmeldung ist nicht erforderlich. Die Ausstellung ist bis zum 16. August zu sehen. Von April bis Oktober lädt das Museum Haus Peters in Tetenbühl jeden Donnerstag um 14 Uhr zu einem kurzen Sondervortrag ein. Unter dem Titel Tag im Bilderbuchdorf Tetenbühl erfahren Besucher Wissenswertes über die Dorfgeschichte, die Kirche und das historische Haus Peters. Die Vorträge bieten einen kompakten Einblick in die Geschichte des Ortes und eignen sich ideal für Gäste, die das Bilderbuchdorf näher kennenlernen wollen. Die Teilnahme ist kostenfrei, eine Anmeldung ist nicht erforderlich. Weitere Informationen gibt es unter bilderbuchdorf-tetenbühl.com.

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2: Von Rollern, die aus Eiern schlüpfen, und Vampiren, die Blut spenden. Wenn Kinder ihrer Fantasie freien Lauf lassen, kommen dabei die verrücktesten Geschichten heraus. 58 dieser Geschichten wurden jetzt im Mitmachprojekt Erzähle uns deine Geschichte gesammelt und am 22. Juni als Buch vorgestellt. Der Mitinitiatorin und Meldorfer Autorin Petra Winter kam die Idee zu dem Projekt, als sie selbst vor einiger Zeit Geschichten für Kinder gelesen hat.
3: Und ich habe als Kind selber gerne geschrieben und habe gedacht, vielleicht sollte man doch mal Kinder schreiben lassen. Ich sehe Kinder immer mit ihren iPads, iPhones und ich habe gedacht, liest eigentlich jemand noch mal ein Buch oder schreibt vielleicht selber mal ein bisschen was?
2: Die Antwort lautet ja. Insgesamt sind 191 Geschichten von Kindern der 4. Klasse an 9 Dithmarscher Schulen entstanden. Die wurden dann von Petra Winter zusammen mit den anderen Autorinnen Frauke Sattler, Susanne Brückmann und Anja Simon gelesen und zu dem fertigen Buch zusammengestellt. Eine der Geschichten stammt von Eva. Sie ist 9 Jahre alt und geht in Dellstedt zur Schule. In ihrer Geschichte geht es um das Mädchen Tara, das den Weg zur Drachenwelt herausfindet und die Welt rettet.
4: Ich habe mir so überlegt, schon, wir haben so ein Thema gehabt. Zuerst schon, wenn wir Freistunden haben in Deutsch, dass wir dann Geschichten schreiben dürfen. Und dann habe ich schon meine erste Geschichte zu Ende geschrieben und dann habe ich die nächste angefangen. Und ich wollte was mit Drachen machen und halt von meinem Vater, der war in Disneyland. Und dann habe ich auch noch davon halt was ausgesucht, dass da auch noch sowas dazu kommt.
2: Das fertige Buch wurde jetzt an die Kinder und ihre Lehrkräfte verschenkt und kann gegen eine Schutzgebühr bei Boyens Medien am Wolf-Isebrand-Platz erworben werden.

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2: Mein Name ist Marianne Weyers und ich möchte den neuen Kriminalroman vorstellen von Leonie Swann, Wiedersehen. Wiedersehen ist jetzt kein Versprecher von mir, sondern wird tatsächlich geschrieben wie das Tier. Und Leonie Swann ist sicherlich auch ein Begriff. Ihr Buch Glen Kill ist verfilmt worden und läuft derzeit noch aktuell in den Kinos, unter anderem mit Hugh Jackman und Emma Thompson. Was ist zu dem Buch zu sagen? Das Buch ist erschienen am 14. April 2026. Als ihre Schäferin Rebecca urplötzlich die Europareise abbricht und die Herde rund um Miss Maple zurück in die irischen Gefilde führt, sind die Schafe zunächst optimistisch wie Frühlingslämmer. Denn wo könnte es schöner sein als auf der heimatlichen Weide? Auch der jüngste Zuwachs ist gespannt. Maddock, offiziell Ziege, inoffiziell Schaf auf Probe, hofft auf viele neue Einblicke in die geheimnisvolle Welt der Schafe. Kaum dort angekommen, ist das Bedauern jedoch groß. Die geliebte Weide ist nämlich gar nicht mehr so schön, wie es in der Erinnerung war. Und obendrein haben drei fremde Schafe mit seltsamen Namen alle Lieblingskräuter weggeknabbert. Als wäre das nicht schon genug, ist Rebecca plötzlich wie vom Erdboden verschluckt. Zurückgeblieben ist nur ein einzelner Finger. Kein guter Anfang. Und ein geheimnisvoller Brief, aus dem sich die Schafe mangels Vorlesemenschen keinen Reim machen können. Die Herde befürchtet das Schlimmste. Es ist völlig klar, sie müssen ihre verschollene Hirtin retten. Unversehens finden sie sich in einem Familiendrama wieder. Und einmal mehr zeigt sich, alles ist zu meistern. Man braucht nur genügend Wollensstärke. Warmherzig, klug und voller Witz führt Leonie Swann in Wiedersehen zurück ins vertraute Glen Kill, wo nichts so ist, wie es zunächst erscheint. Der Schafskrimi bzw. Kriminalroman von Leonie Swann, Wiedersehen, ist erschienen im Dumont Verlag, hat etwa 384 Seiten und kostet derzeit 25 Euro. Er ist auch als E-Book und digitales Hörbuch gelesen von Maren Kreumann erhältlich.

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3: Am Samstag, den 18.07.2026 um 12 Uhr bis 22 Uhr und am Sonntag, den 19.07.2026 um 11 Uhr bis 19 Uhr gibt es am Schloss Walbeck in Geldern Ritterturniere, Feldschlachten, authentisches Lagerleben mit Gewändern, Feuerküchen und Handwerk, europäische Waren, Musik und Gauklereien und für die Kinder Schmiedevorführungen, Kinderschminken und noch vieles mehr. All das sorgt für eine unvergessliche Zeitreise ins Mittelalter.
4: 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Juli, lädt die Künstlerin Heike Brinkmann im Rahmen ihrer aktuellen Ausstellung in der Nordseeakademie in Leck zu einem kreativen Kunstworkshop ein. 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Eigene Motivvorlagen sowie verschiedene Materialien sollten bitte mitgebracht werden. Der Workshop ist von 14 bis 17 Uhr. Der Preis beträgt 30 Euro, inklusive einer kleinen Verpflegung, Getränke und Snack. Bei Interesse finden Sie genaue Informationen auf der Homepage der Nordseeakademie und auch eine detaillierte Auflistung der benötigten Materialien. 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
5: Am Mittwoch, dem 15. Juli, zeigt der Filmclub Heide das schwedische Drama Wie im Himmel. Im Mittelpunkt steht ein weltberühmter Dirigent, der nach einem Zusammenbruch in sein Heimatdorf zurückkehrt und dort die Leitung eines Chores übernimmt. Durch die Kraft der Musik findet er nicht nur den Zugang zu den Menschen der Gemeinde, sondern auch zu sich selbst. Der preisgekrönte Film erzählt eine bewegende Geschichte über Gemeinschaft, Hoffnung und die verbindende Kraft der Musik. Die Vorstellung beginnt um 19.30 Uhr und findet in Kooperation mit dem Schleswig-Holstein Musikfestival statt. Tickets sind online unter kino-heide.de und an der Kinokasse erhältlich. Der Eintritt ist kostenpflichtig.

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2: Strahlender Sonnenschein, violette Lavendelfelder und malerische Bergdörfer. Dafür ist die Provence bekannt. Und dort spielt auch Pierre Martins Bestseller Urlaubskrimi, in denen Isabelle Bonnet auf Mörderjagd geht. Madame le Commissaire und die tödliche Rallye heißt ihr 13. Fall, der auch für sie persönlich super gefährlich ist. Mario Hartwig verrät euch mehr in unserem aktuellen Hörbuchtipp.
3: Madame le Commissaire Isabelle Bonnet fährt im Auftrag ihres Chefs bei einer Oldtimer-Rallye durch die Provence mit.
4: Natürlich war es keine Rallye im herkömmlichen Sinn. Bei der Rallye Monte Carlo zum Beispiel wurde mit Höchstgeschwindigkeit durch die französischen Seealpen gebrettert. Bei der Tour de Provence dagegen stand die entspannte Freude am Fahren im Vordergrund. Zur Auflockerung gab es kleine Sonderprüfungen wie Slalomfahren. Es waren auch plötzliche Stopps mit Quizfragen vorgesehen.
3: Dort soll sie als Beifahrerin eine Frau beschützen, die eine ernstzunehmende Morddrohung erhalten hat.
4: Die Frau hieß Bernadette Cadieu und war mit dem prominenten Politiker Cédric Cadieu verheiratet, der im aktuellen Kabinett ein Ministeramt innehatte. Aus seinem Protokoll ging hervor, dass auf Bernadette erst kürzlich geschossen worden war. Beim Joggen am Ufer der Seine. Die Kugel hatte sie verfehlt, aber einen Personenschützer gestreift, der sie begleitet hatte. Der Täter konnte unerkannt entkommen.
3: An der Rallye nimmt sie trotzdem teil, und zwar zu Isabelles größter Sorge in einem offenen Ferrari, Baujahr 1974.
4: Immer wieder ging ihr durch den Kopf, dass sie im Cabrio ein gutes Ziel abgaben. Zum Beispiel könnten bei der Abfahrt vom Mont Ventoux plötzlich die Bremsen versagen. Dann ging sie zum geparkten Ferrari, um den Unterboden des Fahrzeugs zu kontrollieren. Sie wollte nicht von einem dort versteckten Sprengstoff oder von durchgeschnittenen Bremsschläuchen überrascht werden.
3: Und wie sich später herausstellt, hat sie damit genau den richtigen Riecher.
4: Vorsichtig klemmte er die Granate unter den Vorderreifen des Ferraris, und zwar so, dass der Bügel fest angedrückt blieb. Denn sobald die Frau, die er so abgrundtief hasste, in ihr Auto stieg und nur leicht das Lenkrad bewegte, würde sie sich in die Luft sprengen. Nicht nur sich selbst, sondern auch ihre Beifahrerin, die nichts dafür konnte. Aber das würde er kalt lächelnd in Kauf nehmen.
2: Ob Isabelle diesen perfiden Mordanschlag noch rechtzeitig verhindern kann, erfährt man in Madame le Commissaire und die tödliche Rallye von Pierre Martin. Sein Krimi ist als Taschenbuch bei Drömer Knauer erschienen und das von Gabriele Blum eingelesene Hörbuch im Argon Verlag.

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Ich bin auf meinem Berg. In meinem schwarzen Garten. Zwischen Himmeln eingeklemmt. In der Enklave meiner Wahl. 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Nagorno-Karabach. Vormals tiefe Wälder, Bergketten, vielleicht Eis. Eine messinggelbe Sonne verbricht ein Paradies. Meine Süß und Diastole, dazwischen der Moment, getragen von den Vögeln, die hier zu Gange sind.

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2: 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Juli. 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
1: 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Also nervös war ich doch nicht.
0: Ist das denn jetzt anders? Also das erste Mal König waren, das zweite Mal fühlt sich dann anders an?
1: Oh nö, das ist schon schön. Das ist eine ganz feine Sorg. Kann man jedem bloß empfehlen. Die Freude wäre natürlich da. Und das wäre einfach gut. Da ist ja alles ein bisschen anders geworden. Auch so, als ich damals König wäre, wäre König, mehr wäre ich nicht. Man hat ja dort ja kein Rechte oder irgendwas. Heute ist ja so, bist du nicht automatisch in der Förstadt mit bin und so. Das ist schon so ein bisschen anders, aber das ist schön. Das läuft doch immer locker wie uns ab. Wir haben einen guten Förstand. Da läuft alles so ein bisschen Hand in Hand. Das ist einfach bloß nett.
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1: 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Du hast jetzt einen Parkplatz. Und als sie mir Affalt haben, haben wir auch so ein schönes Wetter, da haben wir auch einen Parkplatz sehen. Ja, ich hoffe, dass das wettertechnisch so einhauen, dass das Puten sehen kann. Und sonst kommt ein Zelt rein oder irgendwie. Da findest du immer einen Weg. Das geht immer irgendwie wieder.
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3: Hallo, hier ist Giulia Corvaglia, Kantorin am Meldorfer Dom. Ich lade Sie herzlich ein zum zweiten Abend unserer Sommerkonzerte. Am Montag, den 13. Juli um 20 Uhr erleben Sie den Domklang völlig neu. Unter dem Titel Organ Reloaded sprengen kreative Studierende der Musikhochschule Lübeck traditionelle Grenzen. Sie verbinden unsere berühmte Markussen-Orgel mit faszinierender Live-Elektronik und erschaffen ganz neue Klangwelten. Lassen Sie sich von diesem innovativen Soundexperiment überraschen. Tickets gibt es im Kirchenbüro, bei der Touristinformation Meldorf, online und an der Abendkasse. Ich freue mich auf Sie.
4: Im Juli dreht sich im Museum Haus Peters in Tedenbüll alles ums kreative Zeichnen. Vom 21. bis 27. Juli werden verschiedene Kurse und Workshops angeboten, von den Grundlagen des Zeichnens über Perspektive und Handlettering bis hin zum Tagesworkshop Illustriertes Reisetagebuch. Die Angebote richten sich an Einsteiger und Fortgeschrittene und können einzeln oder als komplette Kursreihe gebucht werden. Die Teilnahme ist kostenpflichtig, Informationen zu den Kursgebühren und die Anmeldung gibt es unter kielerkupa.de. Im Rahmen des Literatursommers Schleswig-Holstein ist der Autor Malte Borsdorf am Samstag, den 18. Juli, zu Gast in Garding. Die Lesung beginnt um 15 Uhr im Kulturhaus Altes Rathaus, Einlass ist ab 14.30 Uhr. Borsdorf liest aus seinem aktuellen Roman Frau Schebasta räumt die Welt auf. Darin begleiten zwei Jugendliche eine Bombenentschärferin bei ihrer Arbeit und geraten in eine Geschichte, die sich mit den Folgen von Krieg und den Hinterlassenschaften des Zweiten Weltkriegs beschäftigt. Der Eintritt kostet 8 Euro, Karten gibt es im Vorverkauf im Kulturhaus Altes Rathaus in Garding. Reservierungen sind außerdem telefonisch unter 048 62 20 19 975 möglich.

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2: Selbstversorgung leicht gemacht. Der Steinzeitpark Dithmarschen in Albersdorf wagt den Versuch. Dort wurde ein Waldgarten neu angelegt. Wer vor dem Steinzeitpark rechts den kleinen Weg einschlägt, erreicht nach ungefähr 5 bis 7 Minuten einen kleinen Garten. Hier werden Pflanzen und Bäume mit essbaren Früchten in einer besonderen Formation angelegt. Werner Pfeiffer, Museumspädagoge des Steinzeitparks, erklärt.
3: So ein Waldgarten ist grundsätzlich eine Nachahmung von einem Waldrandgebiet. Und ein Waldrand ist natürlicherweise in unserem Klima, in unserer Klimazone ein Biotop mit der größten Vielfalt. Ne? Wenn man sich vorstellt, im Hintergrund die großen Bäume, dann die mittleren Bäume davor, dann die kleinen Bäume davor, dann kommen die Sträucher, dann die Kräuter, dann die Gräser und so weiter, bis ins Wurzelgemüsekram. Und durch diesen Aufbau bekommen alle Pflanzen gleichwertig Licht. Und wenn dann noch der Boden stimmt, dann kann da eine unglaubliche Vielfalt entstehen.
2: Dieses Konzept des Waldrandes, wie er in der Natur entsteht, kann in einem Garten mit essbaren Pflanzen nachgeahmt werden. Nach dem einmaligen Anbau kann sich der Garten selbst regulieren und ist somit sehr pflegeleicht. Außerdem ermöglicht er eine vielfältige Ernte. Im Waldgarten des Steinzeitparks wurden hierfür unter anderem Kirsch- und Walnussbäume, Pflaumen- und Apfelbäume, Beerensträucher, Kräuter und vieles mehr angepflanzt. Momentan ist der Waldgarten noch von einem Zaun umschlossen. Dieser soll aber nur Tiere draußen halten, bis die Pflanzen groß genug sind, um nicht von ihnen gefressen zu werden. Menschen sind dagegen herzlich willkommen und eingeladen, den Garten zu bewundern, verkündet Rüdiger Kelm vom Steinzeitpark.
4: Unsere Besucherinnen und Besucher, die können gerne in den Waldgarten hineingehen. Wir haben da so ein kleines Drahttor, wenn man möchte. Das kann man leicht zur Seite nehmen. Soll es dann anschließend aber auch, wenn man den Waldgarten verlässt, wieder verschließen. Und

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3: Blues, Geschichten und jede Menge Humor gibt es am Samstag, den 8. August im Kulturenbürgerhaus Marne. Musiker Ignaz Netzer präsentiert seine Konzertlesung, wie die Katzen auf den Blues kamen, und erzählt aus seinem Leben als Bluesmusiker sowie von seinen Reisen in den Süden der USA. Neben unterhaltsamen Anekdoten und Auszügen aus seinem Roman bringt Netzer natürlich auch seine Gitarre mit und spielt live den Blues. Beginn ist um 19.30 Uhr, der Eintritt kostet 20 Euro, Karten sind unter kph-marne.de und in der Tours Info Marne erhältlich.
1: Das Kultur- und Bürgerhaus Marne hat auch diesen Sommer wieder seine Pforten geöffnet und ein reichhaltiges Programm für seine Besucher bereitgestellt. So steht aktuell für den Juli noch eine Lesung mit der Autorin Inge Millig oder auch ein Konzert mit dem renommierten Musikertrio Zigan auf dem Programm. Holen Sie sich weitere Informationen online unter www.kbh-marne.de oder nutzen Sie bei weiterem Interesse oder auch für den Erwerb von Veranstaltungstickets den Kartenvorverkauf unter der Telefonnummer 04851 959 697 10. Sie können natürlich auch gern mal persönlich vorbeischauen während der Öffnungszeiten von Donnerstag bis Sonntag zwischen 15 und 18 Uhr. Ein poetischer Sommerabend im Hebbelhaus erwartet die Besucher am 22. Juli mit Florian Knöppler. Der Romanautor, der mittlerweile schon 4 Romane und ambitionierte Dichter, war nach seinem Studium lang als Redakteur tätig. Am 22. nun lädt das Hebbel-Museum Wesselburen ein und er wird seine Naturgedichte vortragen und auch Passagen aus seinen Romanen zum Besten geben. Los geht es um 19 Uhr, der Eintritt beträgt 7 Euro.

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1: Kultur lebt von den Menschen, die sie gestalten. Genau hier setzen die Kulturköpfe Dithmarschen an. Sie bringen kreative Ideen zusammen, unterstützen engagierte Menschen bei der Umsetzung ihrer Projekte und helfen dabei, Kultur direkt vor Ort entstehen zu lassen. Ob Musik, Theater, Kunst oder ein Dorffest. Im Mittelpunkt stehen immer die Menschen und ihre Ideen. Die Kulturköpfe beraten, vernetzen und begleiten Projekte von der ersten Idee bis hin zur Umsetzung. So wächst Schritt für Schritt ein kulturelles Netzwerk, das Dithmarschen lebendig macht. Wir begleiten sie nun schon eine ganze Weile und auch dieses Jahr sind wieder einige Projekte in der Pipeline. Wir sprachen mit den beiden Projektleiterinnen Paula Biseriu und Milica Dacic.
2: Wir haben so um die 7 Großprojekte am Laufen und noch 4 kleinere Projekte aus dem Kleinprojektfonds. Noch dazu haben wir ein Kulturköpfefest am 4. Juli, wo wir alle diese Projekte zusammenbringen möchten. Und wir wollen auch natürlich die Möglichkeit geben, dass die Akteure sich vernetzen, voneinander lernen und ein Stück präsentieren, was die schon vielleicht haben. Wir haben ein Tanz-Theater-Projekt, wir haben ein Doku-Film-Projekt, wir haben ein interkulturelles Projekt mit Künstler und kreative Menschen aus verschiedenen Ländern. Wir haben ein Projekt Dithmarscher Grabungen, wir haben ein kleines Projekt für und mit Kindern mit Beeinträchtigungen von Wilm Feld. Wir haben viele Projekte, die mit Migration zu tun haben. Man merkt, Mensch, ich muss gar kein Künstler sein, um an ein Kulturprojekt mitzumachen. Und Selbstwirksamkeit erleben und gucken, ich kann auch Teil der demokratischen Wesen sein.
1: So sind noch einige Gelder zur Realisierung von diesjährigen Projekten vorhanden. Milica Dacic erklärt.
3: Für dieses Jahr haben wir schon 4 kleine Projekte bei uns im Team und mit Gremium genehmigt, aber wir haben noch ein bisschen Geld und bei uns können sich Ehrenamtliche anmelden, aber genauso auch und gemeinnützige Organisationen, Vereine und so weiter. Wir haben 3 Zielgruppen, Menschen mit Migrationshintergrund, wir haben als Zielgruppe auch Menschen mit Beeinträchtigung und junge Menschen und alle, die diese Zielgruppen ansprechen möchten und mit diesen Zielgruppen die Projekte umsetzen möchten, können sich gerne bei uns melden. Wir können bis zum 2.000 Euro pro Projekt fördern.
1: Bei Interesse wendet euch gerne an die Homepage der Kulturköpfe. Und zwar www.dithmarschen.de/kulturköpfe. Und verpasst nicht, das Kulturköpfefest kommt am Samstag, am 4. Juli auf dem Gänsemarkt in Lunden. Die Veranstaltung beginnt 14 Uhr, der Eintritt ist frei und die Besucher werden gebeten, eigene Picknickdecken mitzubringen. 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
1: Dennis Lehane, Shutter Island, erschien bei Diogenes als Taschenbuch. Das Buch hat 418 Seiten und kostet 14 Euro. Ich habe bei unserer Veranstaltung Crime and Wine immer einen Klassiker vorgestellt, von dem ich glaube, dass es ein besonderes Buch ist. Dieses habe ich vor 23 Jahren gelesen und es ist mir immer im Gedächtnis geblieben, einfach weil es mich so beeindruckt hat. USA in den 50er Jahren. Zwei US-Marshals, ihre Vornamen sind Teddy und Chuck, sind auf dem Weg zu einer kleinen Felseninsel vor der amerikanischen Ostküste. Dort befindet sich ein Hochsicherheitstrakt, eine Anstalt für hochgradig psychisch gestörte Gewalttäter. Es ist ein psychiatrisches Krankenhaus, aus dem offenbar eine Frau, eine Patientin, ausgebrochen ist. Diese Frau, eine dreifache Kindsmörderin, ist spurlos verschwunden, obwohl alle schwören, dass die Zelle abgeschlossen war und alle Wachen auf ihrem Platz. Als die beiden ankommen, stellen sie fest, dass die Frau eine Nachricht, einen Zahlencode, hinterlassen hat. Teddy, der im Krieg war und dort mit dem Dechiffrieren von Codes befasst war, stellt fest, dass es um einen 67. Patienten geht, der offenbar ebenfalls verschwunden ist. Teddy, der um seine bei einem Brand ums Leben gekommene Frau trauert, verfolgt auf dem Gelände allerdings auch eigene Ziele, von denen niemand etwas weiß. Was alles erschwert, ein Sturm kommt auf die Insel zu, der zum Hurricane hochgestuft wird. Die Elektrizität droht zu versagen, die Zellen sind elektronisch verriegelt. Und was spielt sich im extrem gesicherten alten Leuchtturm ab, der doch nur der Wasserversorgung dienen soll? Das ist ein atemberaubender Thriller der Extraklasse mit einem Ende, über das man unbedingt mit jemandem reden muss.

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2: Helga Stemmer. 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
3: Lillördag oder auch Lilla Lördag, im Schwedischen auch der kleine Samstag genannt, ist eine beliebte schwedische Tradition, den Mittwochabend zur Halbzeit der Arbeitswoche mit Geselligkeit und Entspannung zu feiern. Gesellig und tiefenentspannt kommt auch die gleichnamige Folkband daher. Die sympathischen Schweden mixen dabei traditionelle Melodien und moderne Eigenkompositionen. Am Freitag, dem 17.07., spielen sie im Husumer Kulturkeller und sind ein Garant für einen schönen Abend. Los geht es ab 20 Uhr.
4: Am Sonntag, den 18. April, macht die Show Schlager Total die deutsche Hitparade Station im Nordsee-Kongresszentrum in Husum. Beginn ist um 17 Uhr. Die Besucher erwartet ein rund zweieinhalbstündiges Schlagerprogramm mit bekannten Hits, neuen Songs und einer aufwendigen Bühnenproduktion mit Licht- und LED-Technik. Durch den Abend führt der Sänger und Moderator Robin Leon. Tickets sind im Vorverkauf über Eventim erhältlich. Die Eintrittspreise variieren je nach Sitzkategorie. Weitere Informationen gibt es online.
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2: Brüllen komisch und tief berührend. Das ist Joachim Meyerhofs autobiografischer Bestsellerroman. Ach, diese Lücke, diese entsetzliche Lücke. Genau den hat Erfolgsregisseur Simon Verhoeven nach Alter weißer Mann und dem Milli Vanilli Biopic Girl, You Know It's True nun fürs Kino verfilmt. Mit Senta Berger, Bruno Alexander und Michael Wittenborn in den Hauptrollen. Und vielen weiteren Stars, wie beispielsweise Caroline Herfurth, Laura Tonke, David Striesow und Tom Schilling. Jessica Martin verrät euch mehr.
3: Joachim ist 20 und zieht zu seinen Großeltern nach München, um Schauspieler zu werden. Sein Ziel ist die Aufnahme an der renommierten Falkenberg-Schule, aber Oma und Opa sehen das Ganze eher skeptisch.
4: Du weißt, diese Prüfung gehört zu den schwersten überhaupt. Es ist vermutlich leichter, ein Astronaut zu werden.
5: Die Schauspielerei ist ja ein sehr spezieller Beruf. Nervenaufreibend, demütigend.
3: Joachim schlägt aber alle Warnungen in den Wind, stellt sich frohen Mutes der neuen Herausforderung und landet schnell auf dem Boden der Tatsachen.
6: Cut! Du Joachim, das reicht nicht. Versuch doch mal einen echten Schmerz zu benutzen. Erinner dich an etwas, das dir wirklich fehlt. Eine Lücke in dir.
3: Doch das ist leichter gesagt als getan und fällt Joachim echt schwer.
7: Was wollen Sie von mir?
8: Die Frage ist, was du hier willst. Ich komme überhaupt nicht an dich ran.
9: Das muss lockerer werden hier.
3: Aufgeben will er aber natürlich auf keinen Fall.
7: Was soll ich machen?
10: Du fixst den Baum.
7: Warum?
11: Ja, das möchte ich auch wissen. Warum?
12: Run away.

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3: Am Donnerstag, den 10. Dezember, gastiert die Tribute-Band Dire Straits mit ihrem Programm A Tribute to Dire Straits im Stadttheater Heide. Konzertbeginn ist um 20 Uhr, Einlass ab 19 Uhr. Die Band gilt als eine der erfolgreichsten Dire Straits-Tribute-Formation Europas und bringt die größten Hits der britischen Rocklegenden auf die Bühne. Klassiker wie Sultans of Swing, Walk of Life and Brothers in Arms dürfen dabei natürlich nicht fehlen. Im Mittelpunkt steht der unverwechselbare Gitarrensound von Marc Knöpfler, der Frontmann Wolfgang Uhlig. Tickets sind im Vorverkauf erhältlich, die Preise beginnen bei rund 38 Euro. Karten gibt es an den bekannten Vorverkaufsstellen sowie online über mitunskannmanreden.de.
4: 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Rainer Martens erzählt anschaulich Wissenswertes über seine Stadt von gestern, heute und morgen. Dienstags 10.15 Uhr vor der Touristinfo Markt 26 in Garding.

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1: Jubiläum für einen Meilenstein in der Gleichstellung von Frauen gegenüber Männern in Dithmarschens Kreisstadt. Im April 1991 bekommt Heide die erste hauptamtliche Gleichstellungsbeauftragte der Stadt. Nachdem das Land den Kommunen den Auftrag erteilt hat, die Gleichstellung von Frauen und Männern voranzutreiben, wurde Ursel Karnowski nach Stellenausschreibung und Bewerbungsverfahren von der Heider Ratsversammlung bestellt. Seitdem sind 35 Jahre vergangen und es hat sich einiges in der Gleichstellungsarbeit verändert. Und es sind auch neue Herausforderungen hinzugekommen, sagt Claudia Röttger, seit 2022 die nun dritte Gleichstellungsbeauftragte der Stadt Heide.
2: Also jetzt bei diesen Herausforderungen, sage ich jetzt mal nach außen, also innerhalb der Gesellschaft, das ist natürlich die immer konservativ werdende Gesellschaft, aber auch ein bisschen so diese Wutgesellschaft, die gar nicht mehr so miteinander spricht, aber auch die Gesellschaft, die so diesen demokratischen Diskurs auch gerade etwas verlernt. Also ich muss in der Demokratie immer auch eine andere Meinung haben können und nicht immer so, so ist das jetzt aber. Ne? Das wirkt sich auch auf Frauenbilder aus und das macht auch was dann mit Frauen, die der Meinung sind, dass sie vielleicht manchmal doch den leichteren Weg wieder lieber gehen sollten und Männer, die ihnen erzählen, dass dieser Weg so oder so ist.
1: Ein konkretes Beispiel für Frauenarbeit in Heide, die durch die Gleichstellungsbeauftragte in Kooperation mit der Volkshochschule unterstützt wird, ist die Frauengeschichtswerkstatt. Die hat es sich zur Aufgabe gemacht, die Geschichten bedeutender Heider Frauen herauszuarbeiten. Und drei dieser Frauen bekommen nun zum Jubiläum der Gleichstellungsarbeit einen besonderen Platz auf der Museumsinsel Lüttenheid. Dazu Museumsleiterin Melanie Greinert.
3: Erna Weißenborn, Sophie Detlefs und Wilhelmine Postel. Da sind auch noch ganz andere Namen gefallen, keine Frage. Aber diese drei wurden halt speziell von einzelnen Frauen aus der Frauengeschichtswerkstatt halt in den letzten Jahren oder Jahrzehnten beforscht, da wurden Materialien gesichtet, da wurde viel Zeit in Kauf genommen und hier im Museum hatten wir jetzt das Glück gehabt, dass wir über eine Räumlichkeit verfügt haben. Das wurde museal noch gar nicht genutzt und da muss man nur eins und eins zusammenzählen und da war sozusagen ganz schnell eigentlich die Idee geboren.
1: Falls euch diese drei Namen also noch gar nichts sagen oder ihr mehr über die Geschichte dieser drei großen Heider Frauen erfahren möchtet, dann könnt ihr seit dem 26. Mai die neue Ausstellungsfläche besichtigen. Eröffnet wurde diese für geladene Gäste auf der Museumsinsel Lüttenheid am Freitag bei den Feierlichkeiten für 35 Jahre hauptamtliche Gleichstellungsarbeit in Heide.

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1: Dora Held. Die Familienangelegenheiten der Johanne Johansen erschien bei DTV als Hardcover zum Preis von 23 Euro. Der Buchtipp stammt von Hedda Jensen. Im Mittelpunkt dieses wunderbaren Hamburg-Schmückers stehen die beiden Cousinen Johanne Johansen und Luise Gerke. Beide haben Anteile an der Familienreederei Kurt Johansen und Söhne geerbt, die Barkassenfahrten anbietet. Das ist aber vorerst auch alles, was sie verbindet. Johanne hat gerade ihren letzten Arbeitstag hinter sich gebracht und freut sich auf ihr Rentnerinnendasein. Ihre Cousine Luise Gerke lebt in Blankenese. Die Pflege des guten Rufs ihrer Familie, ihrer heilen Welt und ihres guten Aussehens kosten sie ihre gesamte Zeit, Kraft und Nerven. Die beiden Cousinen können so gar nichts miteinander anfangen. Für Johanne ist Luise zu nervig und oberflächlich. Für Luise ist Johanne nicht an der Familie interessiert und überhaupt zu grummelig. Sie treffen so selten wie möglich aufeinander. Doch dann verändert ein Schicksalsschlag alles. Luises Mann, der arrogante Thilo Alexander, ist Geschäftsführer der Reederei und liegt nach einem Unfall im Koma im Westküstenklinikum in Heide. Es stellt sich bald heraus, dass Thilo Alexander heimlich mit einer Freundin auf Sylt war und außerdem seit langem für seine sehr privaten Ausgaben ordentlich in die Firmenkasse greift. Kurz gesagt, der Pleitegeier kreist über der traditionsreichen Reederei. Die Schiffe sind marode, das Personal schlecht geschult, die Buchungen katastrophal. Großzügig bietet der größte Hai im Konkurrenzbecken, der schmierige Sigi Schröder, an, den maroden Laden zu übernehmen. Doch nun kommt Leben in die weiblichen Mitglieder der Familie. Der Verkauf muss verhindert werden. Johanne nimmt kratzbürstig wie gewohnt die Geschäfte in die Hand und auch Luise findet ihren Platz. Das ist perfekte Unterhaltung mit Witz, norddeutschem Flair und ordentlich Salzgeruch.

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2: Helga Stemmer. 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
1: Dat Wetter für morgen Freitag, den 10. 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An Freitag gibt dat noch frühen Nebel, an Wegört in Wessel ut längeren Sonnenschein und Wolken. Zwischendurch wart dat wohl ook mal wulkiger, man dat blifft zumeist drüch. De Temperaturen stiegt ob 23 Grad in Leck bis 26 Grad in Norderstedt. An de See sind da 20 bis 23 Grad. De Wind weit schwack und tundel mortig ut nördliche Richten. De Wiedernwetteraussichten. An Sonnabend gibt dat viel Sonnenschein. Af und to sind Wolkenfälle anheben, in den meisten Rebeden ist dat drüch und fründlich. Der Höchstwerten liegt bei 24 bis 28 Grad, an der Küste sind dort 21 bis 24 Grad. Der Nordost- bis Nordwestwind blifft schwach.

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2: Mein Name ist Michaela Dresselhaus. Da Marcel heute einen wichtigen Termin hat, darf ich ihn heute hier auf der Bühne vertreten. Ich begrüße alle Zuhörerinnen auf Kiel FM, Lübeck FM, Westküste FM und alle Zuschauerinnen auf Kiel FM, Flensburg TV. Heute beim Funkhauskonzert zu Gast im offenen Kanal Kiel ist Anna Hengelhaupt. Anna, wann hast du mit Musizieren angefangen?
3: Ehrlich gesagt, wenn ich es ganz genau nehme, als ich 3 war mit der musikalischen Früherziehung. Ja, und dann nahm das alles so den Lauf. Ja.
2: Das heißt, wie hat sich das bei dir in der Jugend entwickelt, die Musik? Was hat die nachher am Ende für dich persönlich bedeutet?
3: Ja, klingt immer so doof, ne? Aber alles irgendwie. Also Musik ist für mich echt irgendwie mein Leben. Also ja, wie ich gerade gesagt habe, ich habe mit der musikalischen Früherziehung angefangen und habe dann einfach weitergemacht. Also wie das dann ist mit Kinderchor und Blockflöte und dann später einen größeren Chor. Dann habe ich gemerkt, ich möchte irgendwie mit Gesang irgendwie mehr machen. Und ja, und dann in der Jugend, also meine Jugend war voll mit Musik. Ja.
2: Voll mit Musik. Was für Instrumente hast du in deiner Jugend erlernt zu spielen?
3: Also nachdem ich dann die obligatorische Blockflöte gelernt habe, wie ja so viele, das habe ich 2 Jahre gemacht und dann habe ich mit Querflöte tatsächlich angefangen und war aber parallel immer im Chor. Also Gesang war schon immer, oder hatte schon immer eine große Bedeutung. Aber genau, dann habe ich erstmal 8-9 Jahre Querflöte gespielt. Habe die dann aber jedenfalls so unterrichtsmäßig zur Seite gelegt und habe mich dann auf Gesang halt fokussiert, genau. Und habe dann später, als ich wusste, oh, ich möchte, glaube ich, gerne irgendwie was Richtung Musik studieren, habe ich dann noch mit Klavier angefangen. Aber wirklich erst mit, ich glaube, 17, 18 oder so.
2: Und da sind wir beim Punkt, du hast dein Studium, was habe ich gelesen, sehr gut abgeschlossen mit Hauptfach Gesang.
4: Ich weiß nicht, ob das
2: stimmt.
3: Keine Ahnung, wo steht das? Das stimmt, aber wo steht das denn?
2: Das steht auf deiner Webseite. Ja, das steht irgendwie exzellent oder sehr exzellent oder irgend sowas.
3: Das habe ich nicht geschrieben.
2: Das war denn so, aha, habe ich gedacht.
3: Aber ist nicht gelogen. Aber das steht, na, egal.
2: Schwerpunkt Gesang hast du ja schon gesagt. Wie ging es nach dem Studium weiter?
3: Also, ich habe zuerst Schulmusik mit Hauptfach Gesang studiert und Musikwissenschaften und bin dann auch tatsächlich ins REF gegangen und hatte eine halbe Stelle als Musiklehrerin und habe aber immer freiberuflich auch als Sängerin quasi gearbeitet und habe dann aber nach dem Schulmusikstudium auch nochmal eine Ausbildung zur Berufsmusikerin gemacht an der Hamburg School of Music, genau. Und da habe ich aber auch erst angefangen, so wirklich meine eigenen Songs zu schreiben. Das war vorher so, ja, lief so nebenbei und irgendwie habe ich es noch nicht so richtig hingekriegt, dass es mir gefällt. Und dann durch die Ausbildung nochmal an der Hamburg School of Music, genau, habe ich dann angefangen, wirklich konsequent an eigenen Sachen zu arbeiten, ja.
2: Und wie wichtig ist dir Gefühl bei dem Schreiben, wenn ein Song entsteht? Ist das Gefühl sehr wichtig oder ist das ein Werdegang, wo du sagst, ich habe ein Thema und da will ich jetzt einen Song draus produzieren?
3: Nee, ist essentiell, würde ich sagen. Also ohne Gefühl geht's nicht.
2: Gut. Ja. Dann werden wir heute Abend mit Sicherheit ganz viel Gefühl von dir hören.
3: Ich hoffe. Geh mein Bestes.
2: Und wir freuen uns auf den heutigen Abend hier mit dir.
3: Danke, ich freue mich auch.

Dankeschön. Ja, das ist Let Them In, der Song oder meine Debütsingle, also der Song, den ich als erstes released habe vor 1,5 Jahren jetzt, glaube ich. Genau, und es geht darum, dass wir alle diese Gedanken in uns tragen, diese Sorgen haben und immer denken, ah, wie können wir die denn loswerden und frei davon sein und uns nicht immer eben ja, so viel Gedanken machen. Und ich glaube aber, dass wir es vielleicht eher andersrum machen sollten, sagen, ja, die sind halt da, die gehören halt zu mir. Und statt sie eben ja, nicht mehr fühlen zu wollen, sie einfach zu umarmen und ein Teil von uns zu werden und noch viel mehr vielleicht sogar von und mit ihnen zu lernen. Let them in. In dem nächsten Song I Will Come Home geht es darum, dass wir eigentlich nie fallen können oder verlieren können, sondern dass wir immer gewinnen. Das ist eigentlich die Aussage.

Dankeschön. Ja, diesen Song werde ich hoffentlich bald releasen. An dieser Stelle, das darf man doch sagen, oder? Wer mir auf Spotify oder Instagram folgen will, sehr, sehr gerne. Da gibt es bislang allerdings noch nicht so viel. Also bei Spotify zwei Songs, der, den ich eben gespielt habe, Let Them In, und noch einen weiteren, den ich nachher auch noch spielen werde. Genau, und der, den ihr gerade gehört habt, I Will Come Home, der wird irgendwann dieses Jahr hoffentlich veröffentlicht. Aber natürlich, oder was heißt natürlich, nicht nur mit Klavier, sondern mit Band. Genau. In dem nächsten Song, The Road is Long, geht es um, ja, ich glaube, fast selbst erklären, The Road is Long, dass auf so Wege als langwierig, schwierig gesehen werden, aber eigentlich denke ich, ist das doch das Schöne. Also wer weiß, was wir auf dem Weg alles finden, was wir dort sehen, was wir treffen. Und es gibt ja auch dieses Sprichwort, der Weg ist das Ziel. ja, aber ich finde, das ist es. Also genau das ist es. Und so ein Stück weit geht es in diesem Song, The Road is Long.

Dankeschön. Und im nächsten Song, On the Run, geht es wieder um, um einen Weg, um eine Suche. Genau, On the Run. Es geht darum, immer irgendwie auf der Suche nach irgendwas zu sein. Auf der Suche nach bestimmten Dingen, aber auch auf der Suche nach nichts im Besonderen. Genau.

Dankeschön. So. Ich mache weiter mit ein paar Coversongs, von denen ich mir wünschte, ich hätte sie geschrieben. Ha. Genau, der erste, ein ganz besonderer für mich, My Church von Maren Morris. Eine, wie ich finde, der großartigsten Sängerin überhaupt. Genau. Ursprünglich aus dem Country, also Maren Morris. Im Country liebe ich auch sehr. Dementsprechend, ja. Ja, genau. Und inzwischen ist sie, ich weiß gar nicht, ist es so ein bisschen Country-Pop, was sie macht. Und ich glaube, sie ist schon immer noch irgendwie im Country zu Hause. Aber

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Der nächste Song hat auch eine ja, sehr große Bedeutung für mich. Angel von Sarah McLachlan. Auch hier ein bisschen Country wieder, ein bisschen Folk. Genau, Angel, Sarah McLachlan, habe ich das gerade schon gesagt? Ich glaube schon. Genau, habe ich tatsächlich bei meiner Aufnahmeprüfung zum eben erwähnten Musikstudium gesungen. Und ehrlicherweise glaube ich auch, ich bin mir nicht mehr ganz sicher, bei der Abschlussprüfung. Naja, ja. Und nicht nur da, also vielfach habe ich den gesungen. Immer und immer wieder, ja. Und liebe ihn sehr.

Dankeschön. Als nächstes gibt es einen kleinen Jazz-Song. Kein Jazz-Standard, eher unbekannt, glaube ich. Your Heart is as Black as Night von Melody Gardot.

0: Dankeschön.
1: Ich würde jetzt noch einen Song spielen, bevor wir eine kleine Pause machen. Ein Song, der schon ein bisschen älter ist. Und aber ich glaube immer, trotzdem immer aktuell ist. Imagine, John Lennon.

0: Dankeschön und bis gleich. Hallo,
1: da bin ich wieder.
0: Ich beginne jetzt das Set nochmal mit ein paar, wie ich finde, wunderschönen Coversongs und schließe dann nochmal mit ein paar eigenen, genau. Und der erste, den ich singen möchte, ist Ring Them Bells von, ich weiß ehrlicherweise nicht, wie man sie ausspricht, Sarah Dross, Jairus, ich weiß es nicht. Oh, hätte ich mich nochmal vorher informieren können, habe ich vergessen. Genau, wurde mir bei Spotify angezeigt und fand ich ganz, ganz toll. Ist Country und vor kurzem habe ich dann auch über Spotify entdeckt, dass dieser Song von Bob Dylan ist. Und da muss ich ein bisschen schmunzeln, weil ich einfach totaler Dylan-Fan bin. Also ich liebe die Texte, ich liebe die Songs und genau, dann schloss sich der Kreis sozusagen. Ring them bells.

Dankeschön. Und auch schon wieder ein Country-Song. Ja, ich kann es nicht lassen. Ich liebe einfach Country. Auch ein bisschen älter, von Joe South, Games People Play, gibt es natürlich auch in der Version von Dolly. Genau. Games People Play.

Dankeschön. Ja, jetzt traue ich mich an so einen Klassiker. Ein bisschen herausfordernd, wie ich finde. Schwerer auch vielleicht, als man denkt. Purple Rain von Prince.

Dankeschön. Dankeschön. Jetzt gibt es wieder einen eigenen. Das war die zweite Single, die ich released habe. First Floor. Genau. Das heißt, den kann man schon auf Spotify hören. Freue ich mich natürlich, wenn ihr euch den alle anhört. Und mir natürlich folgt auf Spotify. genau, First Floor. Da geht es darum, Nein sagen zu können und zu den eigenen Überzeugungen zu stehen.

Und im nächsten Song, What About Love, geht es um Liebe. Liebe und Freundlichkeit und ja, ich glaube, das steht irgendwie für sich.

Ja, das Intro hätte ich ein bisschen besser vorbereiten können. I'm sorry. Den habe ich ehrlich gesagt schon vor einer ganzen Weile geschrieben und der ist ein bisschen in so einer Schublade gelandet. Den habe ich kürzlich eigentlich erst wieder rausgeholt und gedacht, oh Mann, eigentlich mag ich den voll gerne singen. Genau, aber es war so kürzlich, dass ich das Intro nicht mehr so schön gespielt habe. Ja. Genau. Der nächste Song ist auch schon ein bisschen älter. Er hat auch irgendwie noch keinen Titel. Manchmal ist das so. Manchmal sind Titel irgendwie sofort da, noch bevor der Song da ist. Manchmal ergeben die sich einfach organisch während des gesamten Prozesses, also während des Schreibens, während des Produzierens und so weiter. Und manchmal sind sie gar nicht da. So wie bei dem. Es geht um Freundschaft, um füreinander Dasein, egal in welchen Situationen. Bedingungsloses füreinander Dasein, genau. Mit keinem Titel.

Dankeschön. Der nächste Song heißt Mama's Lullabies. Und auch wenn er Mama's Lullabies heißt, eigentlich steht er für mich sinnbildlich für Familie und die Bedeutung für Familie oder für meine Familie auf jeden Fall. Genau. Und es war der erste Song, den ich so richtig eigentlich geschrieben habe. Ich habe ja eingangs erzählt, dass ich diese Ausbildung nach Hamburg School of Music gemacht habe und da eigentlich erst so richtig ins Schreiben gekommen bin. Und genau, der war der erste. Jedenfalls der erste, der dann irgendwie fertig geworden ist und dann ein Song war am Ende und nicht nur ein Fragment. Das kommt nämlich auch häufiger mal vor. Also Songfragmente gibt es viele auch nach wie vor in meinen Schubladen. Genau. Ja. Mama's Lullabies heißt er.

So, jetzt würde ich noch einen Coversong spielen von einem Sänger, den ich sehr gerne mag. Johnny Cash. ich finde einer seiner schönsten, Give My Love to Rose. Genau. Ja, ich mag Country. Ich glaube, das habe ich ein paar Mal gesagt, ne? Country, Soul, Jazz, so. Genau, und dann würde ich schließen mit einem letzten Song von mir. Genau. Dazu sage ich gleich nochmal was. Aber erstmal, Give My Love to Rose.

Dankeschön. Ja, der letzte Song ist einer von mir. Show 4 heißt er. Ich bin davon überzeugt, dass wir unsere Ängste und Sorgen alle teilen dürfen, müssen sogar, finde ich. Weil ich davon ja überzeugt bin, dass wir nur dann ja uns in Gänze zeigen. Und das war ein bisschen cheesy, aber im Pre-Chorus heißt es, but how can a light be seen when the wall stands strong? Und das glaube ich ganz doll. Und genau, also lasst uns unsere Ängste zeigen, Fehler machen. Ich glaube, das ist richtig und wichtig. Ja, und mit dem Song war ich auch gerade vor einer Weile im Studio, habe die Vocals aufgenommen. Der Backing-Track stand schon ein bisschen länger. Mal gucken, jetzt kommt noch ein bisschen Feinschliff wahrscheinlich. Und dann wird auch der hoffentlich demnächst veröffentlicht. Und ja, ich würde mich riesig freuen, wenn ihr Lust habt, den zu hören. Genau, an dieser Stelle nochmal ein kleiner Werbespruch. Folgt mir auf Spotify und Instagram. Ich freue mich sehr. Genau, jetzt nochmal hier einfach. Ach, man kommt sich immer so doof vor, wenn man es sagt, ne? Aber ich freue mich ja, wenn ihr mir auf Spotify und Instagram folgt. Also muss ich ja sagen, oder? Genau. Also jetzt nochmal hier einfach nur mit Klavier. Die Studioversion ist dann ein bisschen anders. Und ich hoffe ganz doll, dass es wirklich in diesem Jahr noch ein Release-Konzert geben wird. Genau, ein Album- oder EP-Release-Konzert. Ich bin mir ehrlicherweise noch nicht ganz sicher. Und auch da werde ich natürlich auf Instagram sagen, wann und wo das sein wird. Auch das steht noch nicht. Und ja, ich freue mich ganz doll. Hat irgendwie lange gedauert, länger als ich dachte. Aber ich glaube, ich durfte auch lernen, dass das Ganze irgendwie ein Prozess ist und dass man nicht irgendwie schnell so ein Song schreibt und dann nimmt man den auf und dann spielt man den, sondern irgendwie dauert das Ganze doch ein bisschen länger. Und fand ich am Anfang ganz doof. Also bestimmt auch nicht bei allen dauert es länger. Bei mir hat es so lange gedauert, ist doch okay. Habe ich jetzt auch akzeptiert. Aber umso mehr freue ich mich eben auf alles, das was kommt. Und ich freue mich auch, wie es halt gerade so läuft und glaube, dass alles schon irgendwie richtig so. Und ich freue mich, dass ihr, also die im Studio sitzt, hier wart und mir zugehört habt. Danke dafür. Ich freue mich über diejenigen, die mir im Fernsehen oder im Radio zuhören und zuschauen. Und ja, verabschiede mich mit meinem letzten Song, Show Fear. Ja.

0: Dankeschön. Dankeschön. Dankeschön. Danke euch.
1: Danke.
2: Ein Riesenapplaus für dich. Danke. Den Applaus vor dem Fernsehapparaten, den kriegen wir ja hier nicht mit. Ich möchte mich bei dir bedanken für dieses wunderschöne Konzert hier im Kiel FM, Kiel TV Studio. Ich hoffe, es hat den Zuschauern und Zuhörern am Fernsehapparat und Radiogerät genauso gefallen wie mir.
1: Danke dir. Danke.
2: Ich hoffe, dir hat es auch so sehr gefallen, hier zu sein.
1: Ja, mir jetzt sehr gefallen. Vielen Dank, dass ich herkommen durfte.
2: Wir freuen uns, wenn du deine LP

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Das waren Depeche Mode mit Dream On. Und hier ist Westküste FM. Herzlich willkommen zu einer neuen Ausgabe der Black Box. Heute stelle ich ein Album vor von Depeche Mode. Das Album, in dem auch Dream On als erster Song vertreten ist. Das Album Exciter von Depeche Mode. Und der nächste Song kommt gleich nach Dream On. Das ist der Track Nummer 2, Shine.

Shine von Depeche Mode aus ihrem Album Exciter. Und dieses Album stelle ich heute vor. Shine ist der zweite Track aus diesem Album. Und als Track Nummer 3 gibt es aus diesem Album von Depeche Mode The Sweetest Condition.

When the Body Speaks, das waren Depeche Mode aus dem Album Exciter. Und hier ist Westküste FM mit der Blackbox und dem Album Exciter. Von Depeche Mode stelle ich dieses Album vor, Exciter, und eben der Song When the Body Speaks stammt aus diesem, sowie auch jetzt The Dead of Night.

Free Love von Depeche Mode aus dem Album Exciter. Und hier ist Westküste FM mit der Blackbox über Depeche Mode und dem Album Exciter. Der nächste Song ebenso aus diesem Album, Comatose.

I Feel Loved aus dem Album Exciter von Depeche Mode. Und hier ist die Black Box auf Westküste FM. Ich stelle heute das Album vor von Depeche Mode Exciter. Und nach dem Song I Feel Loved gibt es jetzt Breathe.

I Am You, das waren Depeche Mode aus ihrem Album Exciter. Und mit dem letzten Song aus diesem Album, Good Night Lovers, möchte ich mich verabschieden. Schließe ich die Blackbox für heute. Die nächste gibt es dann wieder in der kommenden Woche, Donnerstag ab 19 Uhr. Jetzt noch viel Spaß beim weiteren Programm hier auf Westküste FM. Und mit Goodnight Lovers sag ich bis zum nächsten Mal. Bye bye.

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Hallo, liebe Leute, hier spricht wieder euer Professor Rock'n'Roll, Peter Jakubowski aus Husum, der Verantwortliche für diese Sendung. Ich begrüße euch heute zu einer weiteren Sendung Rest in Peace, Nachrufe. Ich möchte vor kurzem verstorbene Musikerinnen und Musiker würdigen, die in meinem Interessenzeitraum 1955 bis einschließlich 1975 Schallplatten veröffentlicht bzw. ihre Karrieren begonnen haben. Heute geht es um die Krautrocker. Ich würdige sie, indem ich den einen oder anderen Titel von ihnen spiele und etwas über ihre musikalische Karriere erzähle.

Der deutsche Bassist Rudolf Oldenburg, Geburtstag und Jahr unbekannt, spielte mehrere Jahre bei der Bonner Band The Concentric Movement. 1969 stieß der Sänger Harry Unte dazu. Man brachte unter dem neuen Gruppennamen Chaparral Electronic Sound Incorporated die erste LP Electronic Sound for Dancing bei dem Label Maritim heraus. Hier wurde Bluesrock mit psychedelischen Anklängen dargeboten. Das Ganze erinnerte stark an die Gruppe Cream. In 1970 wurden dieselben Songs in anderer Reihenfolge und mit neuen Titeln versehen unter dem neuen Gruppennamen Harry Chapter auf der LP Ice und dem Label Op veröffentlicht. Durch entsprechenden Hinweis auf dem Cover, nämlich Progressive Music, gingen auf einmal 30.000 LPs über den Ladentisch und erregten das Interesse der größeren Plattenfirmen. Peter Hauke von Bacillus Records schickte die Band zu Dieter Dirks ins Studio. Heraus kam das Album Can't Get Through in 1971 im besten psychedelischen Krautrock-Stil. Ich stelle euch folgenden Titel vor: You've Got to Follow This Masquerade von Harry Chapter.

Nach diesem Album verliert sich die Spur der Gruppe und Rudolf Oldenburg verschwindet von der Bildfläche. Sein exakter Todestag im Oktober 2025 ist nicht bekannt. Ruhe in Frieden, Rudolf. Wir werden deiner gedenken. Klaus Hess, der deutsche Gitarrist, wurde am 20. November 1946 in Hannover geboren. 1965 entstand die Band Justice of Peace, die als The GPs eine Single veröffentlichte und sich 1968 auflöste. Zur letzten Formation stieß Werner Nadolny Flöte hinzu. Fortan verwendete die Band mit Klaus Hess Gitarre, Peter Panker Schlagzeug, Gesang, Werner Nadolny jetzt Keyboards und Charlie Maucher Bass und Gesang den Namen Jane. Der erste Auftritt fand am 5. Dezember 1970 in Hannover statt. Anfang des Jahres 1971 kam der Sänger Bernd Pulst zur Band. Für die folgenden Veröffentlichungen wirkte Günter Körber als Produzent und verschaffte der Band einen Plattenvertrag auf dem von ihm mitgegründeten Label Brain bei der Plattenfirma Metronome. Das erste Album Together erschien 1972. An den Aufnahmen zum Album Here We Are von 1973 nahmen krankheitsbedingt weder Bernd Pulst noch Charlie Maucher teil. Den Bass spielten abwechselnd Wolfgang Kranz, vorher Justice of Peace, und Klaus Hess. Von dieser LP hören wir den Titel Out in the Rain von der Gruppe Jane, 1973 auf der genannten LP Here We Are erschienen.

Bei diesem Titel handelt es sich natürlich um eine Gruppenkomposition, genau wie bei den anderen Titeln auch. Hess blieb bis zu seinem Rausschmiss in 1982 bei Jane, veröffentlichte dann eine Solo-LP und kam mit den Originalmitgliedern im Rahmen einer Reunion 1992 wieder zusammen, die kurze Zeit später wegen Streitigkeiten scheiterte. Klaus Hess wie auch Peter Panker und Werner Nadolny beanspruchten den Namen Jane, sodass man vor Gericht zog. Der Richter entschied, dass der Name Jane künftig nur mit Namenszusatz verwendet werden darf. Die Formation von Klaus Hess hieß dann Mother Jane und existierte von 1994 bis 2012. Kurz vor seinem Tode arbeitete er an einer neuen Solo-LP. Klaus Hess verstarb am 31. Oktober 2025. Rest in peace, Klaus. Wir werden an dich denken. Der deutsche Keyboarder Axel Chris Klüber wurde am 31. August 1948 geboren. Leider differiert die Schreibweise des Namens entsprechend der verwendeten Quelle. Seine erste bekanntere Formation war die Gruppe Curly Curve, die dem Krautrock zugerechnet wird. Wahrscheinlich wurde er 1971 Mitglied bei der 1969 in Berlin gegründeten Band. Nach der in 1973 veröffentlichten namenlosen LP löste sich die Gruppe wegen Differenzen hinsichtlich der künftigen stilistischen Ausrichtung 1974 auf. Ich stelle euch folgenden Titel unter Beteiligung von Klöber vor, der speziell von seiner Tastenarbeit lebt, nämlich Queen of Spades von Curly Curve beim Brain Label der Plattenfirma Metronome 1973 erschienen.

Im Jahr 1974 bzw. 1975 wechselte Klöber zu Kin Ping Me und war auf ihrer LP Concrete zu hören. Danach verließ er die Band wieder. In der Folgezeit spielte Klöber bei und mit bekannten und weniger bekannten Interpreten. Chris Axel Klöber verstarb am 27. November 2025 im Alter von 77 Jahren. Ruhe in Frieden, Chris. Wir werden dich in Erinnerung behalten. Der deutsche Trompeter und Gitarrist Günther Schickert wurde am 25. April 1949 geboren. Er war bereits Anfang der 1970er Jahre in der Berliner Free Jazz Szene unterwegs und arbeitete als Roadie und Tontechniker für den Elektronikmusiker Klaus Schulze. Sein erstes eigenes elektronisches, also Soloalbum Samtvogel wurde 1974 im Eigenvertrieb herausgegeben und dann doch in 1976 beim Brain Label wieder veröffentlicht. Er gründete das Trio Gam und spielte über die Jahre in verschiedenen Formationen. 2024 hatte er einen Schlaganfall. Günther Schickert verstarb am 23. Dezember 2025 in Berlin. Rest in peace, Günther. Wir werden dich nicht vergessen. Der britisch-deutsche Sänger und Gitarrist Richard Edward Kersten wurde am 19. Juni 1949 in Newcastle geboren. Kersten zog mit seinen Eltern im Alter von 11 Jahren nach Frankfurt am Main. Er war im Besitz der doppelten Staatsangehörigkeit, wuchs zweisprachig auf und absolvierte ein Lehramtsstudium in Frankfurt. Seit Mitte der 1970er Jahre war er als Gitarrist, Sänger und Songschreiber in vielen Formationen, so zum Beispiel Galaxy und The Beatles Revival Band, tätig. Mit Galaxy veröffentlichte Kersten so circa 1976 die LP Nature's Clear Well, ein Krautrock-Album. Außerdem hatte er Soloprojekte unter seinem Namen. Zusammen mit Ronnie Paul betrieb er in Frankfurt die Help Music Productions. Richard Kersten verstarb am 6. Januar 2026 in Frankfurt am Main. Rest in peace, Richard, du lebst in unserer Erinnerung weiter. Der deutsche Bassist Francis Buchholz wurde am 19. Februar 1950 in Hannover geboren. Seinen ersten Auftritt als Bassgitarrist mit seiner Schülerband The Blue Carbs hatte Buchholz an seinem Gymnasium im Alter von 15 Jahren. In den folgenden Jahren spielte er in verschiedenen Rock-, Blues- und Jazzbands und machte sein Abitur. Während seines Maschinenbaustudiums an der Universität in Hannover besuchte er auch Jazzkurse an der Musikhochschule in Hannover. Im Jahre 1973 verschmolz seine Band Dawn Road, bestehend aus ihm an der Bassgitarre, Uli John Roth, Gitarre, Jürgen Rosenthal, Schlagzeug und Achim Kirschning, Keyboards, mit den Scorpions, die damals noch aus Klaus Meine, Gesang, und Rudolf Schenker, Rhythmusgitarre, bestanden. Damit war ein Grundstein für die weltweite Karriere der Scorpions gelegt. Noch im selben Jahr wurde das Album Fly to the Rainbow aufgenommen. Von 1974 bis 1971 nahm Buchholz mit den Scorpions weitere Alben auf. 1978 gründete er die Firma Rock Sound, die in den 1980er und 1990er Jahren die Tontechnik für große Festivals in Deutschland und für Tourneen nationaler und internationaler Künstler lieferte. Als Bassist der Scorpions hatte Buchholz weltweit Erfolg. Insgesamt verkaufte er mit der Band über 30 Millionen Tonträger und erhielt über 50 Gold- bzw. Platin-Auszeichnungen, insbesondere in den USA und Kanada. Im Jahr 1990

1992 trennten sich die Wege von Buchholz und den Scorpions, für deren Scorpions GmbH er als Geschäftsführer tätig war. Er zog sich ins Privatleben zurück und schrieb das Lehrbuch Bass Magic. Im Jahre 2005 kehrte er auf die Rockmusikbühnen zurück und spielte unter anderem mit Uli John Roth und Michael Schenker. Ihn ereilte eine Krebserkrankung. Francis Buchholz verstarb am 22. Januar diesen Jahres, 4 Wochen vor Vollendung seines 60. Lebensjahres. Francis, Ruhe in Frieden, wir werden dich nicht vergessen. Heiner, genannt Hardy Hepp, wurde am 13. Mai 1944 in Rüti in der Schweiz geboren. Er war Sänger, Songschreiber, Musikproduzent, Dichter und Maler. Er spielte im Laufe seiner Karriere hauptsächlich Klavier, aber auch Geige und Gitarre. Hepp ist eine der wichtigsten Figuren des kulturellen Aufbruchs der 1960er Jahre in der Schweiz. Zu seiner Bedeutung schrieb der Kulturjournalist Stefan Künzli, Autor des Standardwerkes Schweizer Rockpioniere, Zitat: Hepps Beitrag für die Entwicklung von Pop und Rock in der Schweiz kann nicht überschätzt werden, Zitat Ende. 1960 besuchte er den einjährigen Vorkurs der Kunstgewerbeschule in Zürich, unter anderem bei Karl Schmidt. Dieser Künstler und Lehrer sollte einen nachhaltigen Einfluss auf Hepps Werdegang und Leben haben. Er selbst bezeichnete Schmidt als, Zitat, meinen Zen-Meister. Das ist ein Zitat aus dem Jahre 2025. Nach einem Versuch, Schauspieler zu werden, tauchte Hepp ab. Und zwar 1964 voll in das subkulturelle Leben der Stadt. Zuerst als Kellner und einer der ersten DJs. Daneben tingelte er als Straßensänger, bevor er 1965 mit Walti Anselmo Gitarre gesang, ein Folk-Rock-Duo gründete. 1966 nahmen die beiden eine Single, Walking on this Road, auf und Hepp produzierte mit der Debüt-LP der Gruppe Les Sauterelles das erste Pop-Album der Schweiz. Wir hören von der LP folgenden Titel: Desolation Row von Les Sauterelles, veröffentlicht Ende 1966 beim Columbia-Label der EMI in der Schweiz.

Mit dem Hep Anselmus Set, einer Soul-Formation, spielte er im April 1967 im Vorprogramm der Rolling Stones in Zürich. Im selben Jahr organisierte er das Love-In in Zürich mit und unterschrieb einen Vertrag über 3 Singles mit Liberty Records in Deutschland. Produzent Siegfried E. Loch, der auch seine Aktien in den Starclub aufnahm, hatte mit Hep große Ziele. Er erklärte: Mit Heiner Hep schlage ich die deutsche Schnulze tot. Das Zitat stammt aus der Schweizer Zeitung Blick. Anschließend verpasste er ihm den Künstlernamen Hardy. Hebs deutsche Interpretation englischer Hits erzielten beachtliche Erfolge, doch bald hatte er von diesem unablässigen Touren durch Diskotheken und Radiostationen genug. 1968 wurde er temporär TV-Moderator bei Hits A Go Go, einer der ersten Sendungen in Farbe des Schweizer Fernsehens. Noch im selben Jahr gründete er als Sänger und Keyboarder und Geiger mit dem Les Souterrain-Schlagzeuger Düde Durst die Gruppe Krokodil. Zitat: Eine der ersten Schweizer Rockbands und die bedeutendste in dieser Frühphase des Rock. Die Band schuf sich mit ihren von Blues grundierten, oft langen Stücken nicht nur in der Schweiz, sondern auch in Deutschland eine ansehnliche Fangemeinde, ähnelte von der Ausrichtung her der deutschen Band Amon Düel 2. In einer ihrer frühen Singles spiele ich den Titel Croc'n'Roll von der Gruppe Krokodil aus dem Jahre 1971.

diese Titel und natürlich auch die B-Seite war natürlich auf die Schweizer Hitparade ausgerichtet. 1971 stieg Hep bei Krokodil aus, um von da an solo und in Bands mit wechselnden Besetzungen und Ausrichtungen zu arbeiten. 1973 nahm er unter der Leitung von Siegfried E. Loch und George Grunz in New York das Album Hardly Healed auf, mit einigen der gefragtesten Session-Musikern jener Zeit. Nach Differenzen zwischen Hep und der Plattenfirma Warner nahm diese das Album nur kurz nach der Veröffentlichung wieder vom Markt. Im Laufe der 1970er Jahre nahm Hep mit verschiedensten Musikern Titel auf. Nach 2011 zog sich Hep von der Bühne zurück und hörte auf, Musik aufzunehmen. Hep produzierte nebenbei verschiedene Aufnahmen von anderen Musikern, etwa der Minstrels und Pepe Lienhardt. Außerdem komponierte er Musik für Film und Theater. 2007 war Hep Gegenstand des Dokumentarfilms Hardys Life von Rolf Lüssi. Neben der Musik hat Hardy Hep Zeit seines Lebens gemalt und gezeichnet, verstärkt ab Mitte der 1970er Jahre. Er war 1987 auch einer der Mitbegründer der Grünen Bewegung, einer Vorläuferin der Grünen Partei in Graubünden. Nach längeren gesundheitlichen Problemen starb Hardy Hep am 26. Januar 2026 im Alter von 81 Jahren im Spital Frauenfeld in der Schweiz. Dich werden wir bestimmt nicht vergessen, Hardy. Ruhe in Frieden. Der deutsche Schlagzeuger Wolf, genannt Lupus Fabian, wurde am 1. Juli 1950 in Bonn geboren. Er war der Gründer der Bonner Band Electric Sandwich, in 1969, die als Krautrock-Band so eine Art Jazz-Rock-Fusion spielten. Fabian war vorher mit einer Combo namens Muley and the Misfits unterwegs. Wir hatten das Nachspielen satt und fingen deshalb gleich mit eigenen Stücken an. Jochen, genannt Archie Carthaus, Gesang und Jörg Olet, Leadgitarre, kümmerten sich um Texte und Kompositionen. Unsere Musik ist jedoch so aufgebaut, dass wir immer zusammenspielen müssen. Wenn einer fehlt, können wir nicht auftreten. Zitat Wolf Fabian. Entdeckt wurde Electric Sandwich durch den Brain-Label-Produktmanager Günther Körber bei einem Nachwuchsfestival der TV-Zeitschrift Hör zu in Hannover. Im Frühherbst 1972 ging die Band mit einem Plattenvertrag der Metronom ins Studio des Produzenten Dieter Dirks. Anfang 1973 erschien ihre unbetitelte Debüt-LP mit 7 Stücken auf dem Brain-Label. Leadgitarrist Jörg Ohler dazu. Electric Sandwich lassen sich nicht auf eine bestimmte Musikrichtung festlegen. Sogar während der Stücke ändern wir den Stil. Unsere Musik soll leben. Wir hören von denen China, eine ihrer längsten oder die längste Komposition auf der LP Electric Sandwich, unter der Beteiligung von Fabian komponiert.

Ab Ende 1973 arbeiteten Fabian und seine Mitstreiter im Studio an Material für eine Folge-LP, die jedoch nicht mehr veröffentlicht wurde. Musikalisch unterschiedliche Vorstellungen, Fabian dazu: Jörg Ullert wollte lieber stärker in den Jazzbereich, ich dagegen war ein überzeugter Rockschlagzeuger. Und die Notwendigkeit, angefangene Berufsausbildung zu Ende zu bringen, führten letztendlich zur Auflösung der Gruppe. Fabian arbeitete als Lehrer und hatte auch eine Beschallungsfirma in Bonn. Wolf, genannt Lupus Fabian, verstarb am 28. Februar diesen Jahres an Krebs. Rest in peace, Wolf. Du bleibst in unseren Gedanken. Der deutsche Multiinstrumentalist, unter anderem Geige, Saxophon, Flöte und Keyboards, Edgar Hofmann, wurde 1937 geboren. Das genaue Datum ist nicht bekannt. Er war zusammen mit Christian Burchardt in 1969 der Mitbegründer von Embryo, eine der wichtigsten und langlebigsten Band des Krautrocks, und gehörten zu den maßgeblichen Personen der süddeutschen Krautrock-Szene. Übrigens, Embryo existiert heute noch unter der Leitung der Tochter von Christian Burchardt, Maria Burchardt. Edgar Hofmann bildete vorher mit dem Vibraphonisten Burchardt sowie dem Schlagzeuger Dieter Serfass das Jazz-Trio Contemporary Trio. Ich möchte folgenden Titel vorstellen. Wir hören Forgotten Sea von Embryo, 1972 veröffentlicht. Mitte der 1970er Jahre stieg hier Edgar Hofmann bei Embryo aus und war auf Platten von Amandül 2 und Uli Trebte Ex-Guru-Guru zu hören. Später kehrte Edgar Hofmann zu Embryo zurück. Hofmann verstarb am 22. Februar diesen Jahres im Alter von ca. 88 Jahren. Rest in peace, Edgar, wir vergessen dich nicht. Bevor ich den letzten Titel von Embryo spiele, verabschiedet sich euer Professor Rock'n'Roll Peter Jakubowski aus Husum als Sendeverantwortlicher der gehörten Sendung. Bis zur nächsten Woche.

Ein herzliches Willkommen zu einer neuen Ausgabe von Maiwalds Corner. Peter Maiwald begrüßt Sie und euch ganz herzlich. Begonnen haben wir mit Cos Biro von See You, About Me. Das Album ist eine kraftvolle Hommage an Ihre Wurzeln und zugleich eine Einladung an Ihre Zuhörerinnen und Zuhörer, die eigene innere Stimme wiederzufinden, um den Herausforderungen der Außenwelt mit Hoffnung, Stärke und Liebe zu begegnen. Es ist ein Aufruf zu Authentizität in einer oft unauthentischen Welt, so See You über ihr neues Album. Auf dem Album About Me, Veröffentlichungstermin ist der 10. Juli, liefert die in Kamerun geborene und in Ulm verwurzelte Künstlerin die Essenz aus ihrem bisherigen Schaffen und die ganze Erfahrung aus unterschiedlichen musikalischen Projekten von Gospel bis See You in Hell. Durch die tolle Mitwirkung ihrer langjährigen musikalischen Weggefährten sowie die mutige Entscheidung, als selbstständige Künstlerin neue Wege zu gehen und das Album durch ein erfolgreiches Crowdfunding realisieren zu können, wird es zu einer ganz persönlichen Bestandsaufnahme ihrer Zeit mit Songs, die vom Leben, vom Lieben und vom Hoffen erzählen. Perkussiv, kraftvoll, emotional und sehr authentisch zieht See You den Zuhörer und die Zuhörerin vom ersten Ton an in ihren Kosmos. Begleitet von ihrem langjährigen Partner Helmut Hattler, der durch seine minimalistischen, aber virtuosen Basslinien den Stücken eine besondere Tiefe verleiht, fügt sich auch die Hammond-Orgel sowie das Pianospiel von Martin Meixner ganz unaufgeregt, aber eindringlich in diese Klangwelt ein. Mit den afrikanischen Background-Gesängen und Rhythmen der Vokalgruppe Insigisi aus Simbabwe, die sich hier bei zwei Titeln mit eingebracht haben, sowie dem Drummer und Percussionisten Christoph Scherer, verbindet See You die Stücke auf dem Album zu einer einzigartigen Mischung aus Gospel, aus African Roots, Pop und Soul. Die Songs sind tanzbar und nachdenklich zugleich. Und durch See You's Fähigkeit, ihre Gospelwurzeln mit urbanem Groove zu verschmelzen, entsteht ein Sound, der generationsübergreifend berührt. In einer Welt, die sich zunehmend schneller dreht, setzt die Ausnahmesängerin See You mit ihrem neuen Album ein ehrliches, verletzliches und mutiges Bekenntnis zu sich selbst. See You, das neue Album About Me, und wir hören aus diesem Album noch einen weiteren Song. Wir hören Sometimes.

Sometimes vom neuen Album About You von See You bei Maywalds Corner mit mir, mit Peter Maywald am Mikrofon. Wir kommen zu energiegeladenen, authentisch elektrischen Musikstücken, zu einer Hommage an Miles Davis. Kind of Lives von Paolo Fresu ist erschienen und wir hören aus diesem Album zuerst den Song It Never Entered My Mind, featuring Dino Rubino, Marco Bordossia und Stefano Bagnoli.

It never entered my mind. Vom Album Kind of Lives von Paolo Fresu. Ein zweiter Song dieses Albums gefällig? Okay, dann haben wir noch einen hier. Mela Miles featuring Federico Malamann, Christian Meyer, Filippo Vignato, Bebo Ferra, Dino Rubino, Marco Bardossia und Stefano Bagnoli. Viel Spaß beim Zuhören.

Kind of Lives, das neue Album von Paolo Fresu und daraus der Song Mela Miles. Bei den nächsten Songs hier beim Maiwalz Corner wird sich die Familie und die Gemeinde der, ja, wie soll man sagen, der Filmfreunde sehr freuen. John Williams, The President's Own Volume 3 ist erschienen. Mit The United States Marine Band. Wir hören zuerst das Theme von Jurassic Park. Live at the John F. Kennedy Center for the Performing Art am 16.07.2023.

Die United States Marine Band mit dem Theme, schwieriges Wort, von Jurassic Park, live at the John F. Kennedy Center for the Performing Arts am 16.07.2023. Das alles vom Album John Williams and the President's Own Volume 3. Und wir machen weiter mit einer weiteren Aufnahme dieses Konzertes, Selections from Star Wars.

Star Wars bei Maywalds Corner. Wir machen weiter mit QRD177 Pick 26 und aus diesem Album Fire in the Hold mit Blue James und Wheel Up.

Fire in the Hold, Blue James and We Up. Und wo wir gerade beim Tanzen sind, kümmern wir uns doch einfach um DJ Artin. DJ Artin ist ein blinder DJ, Produzent, Speaker und kreativer Grenzgänger in der elektronischen Musikszene. Mit seiner Musik verbindet er emotionale Tiefe, eingängige Klopp-Sounds und eine außergewöhnliche künstlerische Perspektive. Seine Blindheit ist dabei nicht nur Teil seiner Biografie, sondern auch ein prägender Aspekt seines musikalischen Schaffens. DJ Artin entwickelt Klangwelten, die stark auf Atmosphäre, Emotionalität und auditive Intensität setzen. DJ Artin, als Künstler bereits mit wichtigen Meilensteinen. Zu seinen bisherigen Referenzen zählen Auftritte und Präsenz in renommierten Venues wie das Bootshaus, das Donauinselfest, der World Club Dome und Open Beats. Und damit hat er sich Schritt für Schritt als eigenständige Stimme in einer stark visuell geprägten Musikbranche etabliert. DJ Artin, ja, DJ Artin veröffentlicht wunderbare Mixes. Und wir hören den Blind Dance Radio Mix oder die Ausgabe vom Blind Dance Radio Nummer 338, Number 338 von DJ Artin. Willkommen hier bei mir, bei Maiwalds Corner. Wir arbeiten schon sehr viele Jahre zusammen und ich freue mich, dass er die Genehmigung erteilt hat, Mixes von ihm hier ausstrahlen zu können. Viel Spaß beim Tanzen.

0: 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It's DJArtin_Germany. See you next week. Bye bye.
1: Genau, und ganz schnell verabschiedet sich der Peter Maywald, wie immer mit einem Diener, nicht ohne den Hinweis zu vergessen, hört bzw. hören Sie weiterhin gute Musik. Tschüss bis nächste Woche und bleibt bzw. bleiben Sie gesund. Und ich war für die letzten 2 Stunden hier verantwortlich.
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4: Am Dienstag, den 19. August, gibt es um 18 Uhr den nächsten Filmabend im historischen Kinosaal des Dithmarscher Landesmuseums. Gezeigt wird der preisgekrönte Spielfilm Königin von Niendorf. Darin verbringt die 10-jährige Lea ihre Sommerferien in einem kleinen Dorf in Brandenburg und erlebt auf dem Fahrrad jede Menge Abenteuer. Als sie auf eine Jungsbande mit selbstgebautem Floß trifft, will sie unbedingt dazugehören. Ein sommerlicher Film über Freiheit, Freundschaft und Abenteuer draußen. Tickets kosten regulär 3 Euro, Kinder und Jugendliche bis 18 Jahren kommen kostenlos rein. Karten gibt's an der Museumskasse und online über eventbrite.de. Dazu werden Snacks und Getränke angeboten.
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3: Am Donnerstag, den 30. Juli, gastiert das Gypsy-Tango-Trio Zigan im Kulturenburgerhaus Marne. Das Ensemble aus Argentinien verbindet Tango, Jazz und osteuropäische Roma-Musik zu einem ebenso leidenschaftlichen wie emotionalen Konzerterlebnis. Mit Gesang, Instrumentalmusik erzählen die Musiker Geschichten von Sehnsucht, Freiheit und Lebensfreude. Zwischen Lagerfeuerromantik und argentinischer Melancholie. Das Konzert beginnt um 19.30 Uhr, der Eintritt kostet 25 Euro. Karten gibt es im Vorverkauf unter kph-mane.de sowie in der Tourist-Info Mane. Im Kultur- und Bürgerhaus Mane ist im Backensraum noch bis zum 12. Juli die Ausstellung Stille von Achim Schmacks zu sehen. Die Arbeiten des Künstlers setzen sich mit der Wahrnehmung von Ruhe in einer zunehmend lauten Welt auseinander. Für Schmacks ist Stille kein Mangel, sondern eine Quelle von Energie und innerer Konzentration. Seine Bildwelten greifen diesen Gedanken auf und übersetzen ihn in reduzierte atmosphärische Komposition. Im Zentrum der Ausstellung steht die Idee, dass Stille den Blick nach innen lenkt und dadurch neue Perspektiven auf das Alltägliche eröffnet. Achim Schmacks lebt und arbeitet in Düsseldorf und Nordfriesland. Er ist seit 1996 künstlerisch tätig. Weitere Informationen gibt es online unter kbh-mane.de. Vom Montag, den 1. Juni bis Sonntag, den 6. September, lädt die Heide Stadtmarketing GmbH wieder zum Heider Marktstand auf dem Marktplatz ein. Mit rund 300 Tonnen Sand verwandelt sich die Südseite des Heider Marktplatzes erneut in einen großen Innenstadtstrand mit Beachbar, Sitzgelegenheiten und angeschlossenem Kinderspielplatz. Besucherinnen und Besucher erwartet sommerliches Strandgefühl mitten in der Innenstadt. Im Mittelpunkt steht erneut die Sportarena mit dem Stadtwerke Heider Beach Volleyball Cup. Außerdem können das Volleyballfeld sowie weitere Freizeitangebote wie Spikeball, Wikingerschach, Tischtennis oder Tischkicker kostenfrei genutzt werden. Spielgeräte können vor Ort gegen Pfand ausgeliehen werden. Ergänzt wird das Angebot durch Live-Musik, Themenabende sowie Snacks und Getränke an der Beachbar. Der Besuch des Heider Marktstandes ist erneut kostenfrei.

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0: Dankeschön. Hamburg. Wir waren, sind und bleiben Tokotronic, Jan Müller, Arne Zank, Rick McPhail
1: und Dirk von Lotso. Vielen Dank.

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3: Am Sonntag, den 26. Juli, lädt das Kultur- und Bürgerhaus Manne zu einer besonderen Lesung ein. Unter dem Titel Gewebte Worte liest die gebürtige Mannerin Inge Millich aus ihren Tagebüchern, Gedichten und autobiografischen Texten. Die Autorin erzählt von ihrer Kindheit in der Nachkriegszeit, von Familienleben mit 6 Geschwistern und davon, wie das Schreiben über viele Jahre zu ihrem persönlichen Ausdrucksmittel wurde. Die Lesung findet im Rahmen der Ausstellung im Mann Günstern und Hüt statt. Beginn ist um 16 Uhr. Der Eintritt kostet 7 Euro. Karten gibt es im Kultur- und Bürgerhaus Manne unter kbh-manne.de sowie in der Tourisinfo Manne.
4: 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Juli, ihren Tourabschluss in Husum am Dockhook zu feiern. Die 4 Artistinnen bringen in ihrer 30-minütigen Show eine besondere Mischung aus Artistik, Bewegung und Live-Musik zum Ausdruck. Die Vorstellungen beginnen jeweils um 16 und um 22 Uhr. Der Eintritt ist frei.
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